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zusammen ein donnerndes fränkisches Ahoi und Servus, liebe Hörerschaft, hier bei Metal Only, dem einzig wahren Metal Radio Netz. Dienstagnachmittag, Zeit für euch und mich, hier gemeinsam die Metal Mayhem zelebrieren. Das heißt, es geht um Folgendes, was die Mucke betrifft. Um Rock, um Hard Rock, um Heavy Metal, um Epic Metal, US Metal, New Wave of British Heavy Metal, New Wave of Traditional Heavy Metal, Power Metal, Speed Metal, Thrash Metal, Black Metal, Death Metal, Doom, Metal und Rock, Stoner, Grunge, Psychedelic, Southern Groove, Viking, Pagan, Folk, Mittelalter, etc. BB, im Prinzip fast alles, nur keinen Metalcore, keinen New Metal und auch kein so Nightwish Xandria Rhythm Temptation Gejaule. Völlig egal, ob da ein Mann, eine Frau, ein Fuchs oder ein Apfel am Mikrofon steht. Diese Sachen klammer ich komplett aus. Ja, wie gesagt, drei Wünsche habe ich euch wieder freigeschaltet pro IP. Die Grüße unbegrenzt. Longplayer Obergrenze wieder so um die 9 bis 10 Minuten. Wenn es mal ein bisschen drüber ist, schaue ich es mir einfach im Einzelfall mal an. Ja, das Ganze über die Homepage www.metal-only.de, da oben im Reiter Wunsch/Gruß schicken oder über den IRC-Chat, welchen ihr im QuakeNet finden tut. Da könnt ihr mit Raute metal-only.de joinen und dort mit uns auch chatten und blödeln und natürlich auch wünschen und grüßen. Und das funktioniert da mit den Befehlen Ausrufezeichen Wunsch und oder Ausrufezeichen Gruß. Auch da gilt es natürlich für drei Wünsche pro IP, Grüße unbegrenzt Longplayer, so um die 9 bis 10 Minuten maximalst. Ja, ansonsten, was gibt es zu Metal Only noch zu berichten? 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

Ja, könnte eine schöne neue Manowar-Platte sein, wenn Manowar noch was Gescheites machen würden. Nein, schaffen sie aber nicht mehr. Aber dafür schaffen es tolle andere Bands, wie zum Beispiel jetzt hier Die Legacy hier aus Griechenland. Oder zum Beispiel Triumpher, auch eine ja, landsmännische Kapelle, die das auch noch sehr gut können. Heavy Metal Rising hier vom Debütalbum The Call 2026.

Chumbo mit geschrieben. Brasilianischer Heavy Speed Metal hier. Rock der Alter Voltagem.

Rock, der alte Voltagem hier von Chumbo oder Chumbo aus Brasilien. Die CD-Version hier 24, erschienen ist das Ganze aber schon 21, self-titled mit dem Bandnamen hier. Und ja, jetzt kommen wir schon wieder zu den Kalendersprüchen. Ja, ruckzuck ist hier schon wieder die Vorgabe durch. Bei The Art of Rock Covers ist es heute beim 22. September die Platte Destroyer von Kiss. Ich habe gedacht, wir spielen daraus Sweet Pain.

Kiss mit Sweet Pain vom 76er Album Destroyer. Ja, das war The Art of Rock Covers hier, die Kalendergeschichte. Und wir kommen zu The Art of Metal Covers. Und da ist es heute Kröter, also Creator, mit dem Enemy of God Album 2005. Ich habe gedacht, da machen wir daraus Impossible Brutality.

Ja, die Eve Katharina möchte noch wissen, apropos Kalendersprüche, was machst du eigentlich, wenn da etwas auftaucht, das du nicht spielst? Sowas wie Sabaton oder Gott behüte Xandria oder so. Ja, gute Frage. Habe ich mir noch nicht überlegt. Ist aber jetzt, ich mache das jetzt glaube ich schon 2 Jahre mit diesen Abschlussvorgabengeschichten, wo ich die Kalender hier mitnehme als Vorgabeoption. Ist bis jetzt Gott sei Dank noch nicht vorgekommen, dass ich nicht spielen wollte, weil ich das nicht spiele. Ja, also ich hatte auch noch keinen Xandria oder Sabaton. Also die Macher dieser Kalender, weil die Art of Rock Covers sowieso nicht. Wenn, dann wäre es bei den Metal Covers Volume 1 und 2 dabei. Aber ich glaube, die haben Geschmack. Und ich habe immer Glück, nachdem ich immer den Dienstag habe und der Kalender ist ja quasi mit Schaltjahr sogar 367 Tage dann und der 25. Juni ist halt immer der 25. Juni und ich habe bis jetzt Glück an meinem Sendedienstag, dass ich wohl nie in den Genuss von Sabaton oder Xandria kommen musste oder anderen Sachen, die schrecklich sind. Keine Ahnung, fällt mir jetzt gar nicht so ein. Nightwish!

Ja, aus dem Jahr 2005 die Schallplatte Enemy of God von Kröte mit dem Song hieraus Impossible Brutality. So, und nach diesen zwei Kalender-Empfehlungen in Anführungszeichen gibt es jetzt noch mein obligatorisches Cover und den Live-Titel, zuerst den Live-Song und dann das Cover zum Abschluss der heutigen Dienstagsvorgabe. Ja, Immortal Live vom aktuellen Album To the North and Into Eternal Winter. Live in Darkness 93 bis 95, das Live-Album aus dem Hause von Darkness Shall Rise Productions. Da sind die Aufnahmen remastered worden und als schönes Werk gepresst rausgekommen. Battles in the North, live aus 1995 München.

Ja, schöne Veröffentlichung aus dem Hause von Douglas Shell Rice. Eine Live-Platte mit Immortal Songs aus den Jahren 93 bis 95 hier. To the North and Into Eternal Winter, so nennt sich das Ganze, Live in Darkness. 95er Aufnahme aus München, Battles in the North.

So, die Brasilöner Armadilla covern die Venezuelaner Archangel hier mit Motin en Occidente. Das Archangel-Cover hier zum Abschluss der Vorgabe.

So, ihr Lieben und natürlich auch ihr Nicht-Lieben, das war meine Vorgabe hier, beschließen mit Armadilla, dem Brasilianern hier und dem Cover von Archangel, den Venezianern, Motin en Occidente, und das Ganze aus der Platte Motin en Occidente 2026.

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5: So, Mighty's Motorhead-Klassiker heute als Opener. No Voices in the Sky.

Ja, der Heiler schreibt noch, Servus la Blecki, schöne Vorgabe, danke. Ja, ich danke fürs Zuhören und für die lobenden Worte. Grüße an alle vom Niederrhein, schreibt er hier. Ja, und das waren Motorhead mit No Voices in the Sky, zu finden auf der 1916 aus 1991.

So, Shiva und Gandalf haben sich die Norweger Freyd gewünscht. Und zwar mit ihrer neuen Platte vom März diesen Jahres. The Sky Turns Black. Und daraus soll es sein A Second Death.

Braid, A Second Death from the Skytrans Black Album 2026. So, für unsere Eva, unsere Wicked Witch, haben wir ein bisschen Doom, Psychedelic Stoner von Ruby the Hatchet mit der schwarzen Zunge. Black Tongue.

Bobby the Hatchet, natürlich Female Fronted, gell? Mei, die hört man. Die schwarze Zunge, Black Tongue, aus der Platte Aurum 2015. So, meine und wahrscheinlich auch der Eve-Katharine, ihre geliebten Kotze, die wünschte sie ganz oft. Mischgeburt vom neuen Album hier. Nägel, Nieten, Stacheldraht oder Nägel, Nito, Stacheldraht.

Sex, Drugs, Murder, Violence, Hate, Sickness, die Themen. Passt. Missgeburt. Von Krotze hier aus dem Nego Nito Stacheldraht Album 2026. Es gab sogar jetzt noch eine Nachfolge, das Demo 2026. Sozusagen ist das vielleicht dann schon der Nachfolger, auch wenn es nur ein Demo ist. Aber da sind auch nochmal neue, tolle Songs drauf. Krotze aus der Schweiz.

Ja, das ist ja schon so lange her, dass es gar nicht mehr wahr ist. Melodic Death Black Metal aus Coburg, Evenberg. Ich weiß, die haben mal bei uns in Rotenburg einen Club gespielt. Und der Morsan, der Sänger und Basser, war auch mal ganz am Anfang bei Quark, bei dieser komischen Band dabei. Da waren sie immer noch gut hier. Evenberg, im Namen meines Blutes. Ganz altes Zeug, sehr geil. Ewig nicht mehr gehört. Und gewünscht hat sich's der Mjölnir.

0: Ja, mein Namensvetter, der Sebastian Feig, hier bei Evenberg. Richtig schöner Melodic Death Black Metal gewesen. Und Non-Spiritual Dimension, Debütalbum 2004. Dann Leben heißt Sterben 2008, hier im Namen meines Blutes ist da raus, aus der Scheibe. Und dann gab es noch Wunden 2011 und dann haben sie sich leider aufgelöst. Sehr, sehr coole Kapelle. Und wie gesagt, ich habe die schon live gesehen, die waren bei uns damals in der Stadt in einem kleinen Disco-Club. Und da war noch sogar schon Müsli-Zirkel, also Müsli-Zirkel und ganz, ganz viele Bands so in den 2000ern. Wahnsinn. Ja, man wird nicht jünger.
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Lecker. Kotze hören wir auch sehr total gern. Schreiben hier Schieber und Kanders. Der Weise. Danke an die Wünscherin, ja, an die Eve Katharina. Ein Danke somit und an Agrimnie hier gewünscht von unserem Stormrider mit Kadavergehorsam von dieser 16 in Klammern 485. Das ist wahrscheinlich die Längenbreitenangabe irgendwie Geschichte hier. Soll das sein aus dem Album hier, das erschienen ist am Jahre 2010.

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2: So, wir sind immer noch nicht ganz durch mit Runde 1. Das heißt, es gibt hier noch was für den Norbert Novinobsen. Hypocrisy! Weed out of the week.

Rüdiger hat ebenfalls geschrieben, er ist, wie er schreibt, der größte Fan von Gabi Decker. Er kommt aus Berlin und er fragt, wann ist Gabi Decker denn mit der nächsten Sendung dran? Oh, wir machen ja immer so alle paar Wochen eine neue, ne? Steht jetzt bald wieder an. Ich glaube, Gabi geht am 13. in Urlaub, also vorher werden wir es dann wahrscheinlich noch machen. Rüdiger steht nicht nur auf Gabi Decker, sondern er steht auch auf Marianne Rosenberg. Einer ihrer absoluten größten Hits heißt Marleen. Und den schieben wir jetzt dem Rüdiger rüber nach Berlin. Absoluter Hit aus den 70ern. Ich sag euch, die kleine Marianne gibt uns jetzt alles.

Tja, also, ob Marleen dann gegangen ist? Ich weiß es nicht. Auf jeden Fall ein Riesenknaller in den 70er Jahren für Marianne Rosenberg. Sie war damals noch ganz, ganz jung, als sie das so live geschmettert hat. Sie war so jung, dass die Mama immer mit ins Fernseh- oder ins Radiostudio gegangen ist und auf die kleine Marianne aufgepasst hat. Das waren noch Zeiten. Nächster Titel für Robert Kleinstäuber aus Andernach. Er grüßt damit seine Kumpels, die jetzt ebenfalls zuhören. Ja, das wollen wir doch hoffen. Das war eine Stunde

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Am Mikrofon war der Bernie. Top 20, das feministische Programm mit den erfolgreichsten Ladies der 80er. 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

Turn Back Time, genau das machen wir heute. Eine Stunde Music Mix Show bei Top 20 Radio. Hier haben sie die Powerfrauen aus den 80er Jahren. Das war Cher, If I Could Turn Back, und Girls wollten in den 80ern Fun. Auf Platz 14 der erfolgreichsten Ladies aus den 80ern, hier ist Cyndi Lauper. Ihr Hit damals hieß Girls Just Wanna Have Fun.

Damit ist sie rein international in die Charts. Cyndi Lauper, Girls Just Wanna Have Fun. Die erfolgreichsten aus den 80ern, die Ladies der Charts. Dazu gehört auch die hier. Das war ihr Zeitalter, die 80er. Hier ist Madonna.

Es hagelte ein Knaller nach dem anderen bei Madonna. In den 80ern einer der Hits war Papa Don't Preach. Wir sind bei der Nummer 13 der erfolgreichsten Ladies der 80er, Alison Moyet.

Alison Moyet, ganz groß in den 80ern. Is This Love, fragt sie. Auf Platz Nummer 12 in den besten Listen der Pop-Ladies der 80er Jahre. Eine Lady darf natürlich nicht fehlen, die hier, Diana Ross, Upside Down.

Wenn in der Disco Flaute war, dann hat der DJ zu Diana Ross gegriffen, Upside Down, und die Tanzfläche war voll in den 80ern. Ihr seid richtig angetunt, hier ist Top 20 mit der feministischen Sendung. Genauso wie unsere feministische Außenpolitik. Aber damals, die Ladies in den 80ern, die brauchten noch keinen Feminismus. Die waren einfach nur gut und die ganze Welt hat sie respektiert. Nicht so wie heute unsere feministische Außenpolitik. Für mich einer der Höhepunkte in den 80ern. Miss Grace Jones. Ob bei James Bond oder im Plattenstudio. Grace hat's gebracht. Slave! To the Rhythm.

Ich habe sie mal live gesehen in Krefeld, in der Königsburg. Sehr geil. Grace. Hey, Slave to the Rhythm Girl.

Sehr geil, ich gebe es ehrlich zu. Hier sind die tollsten Weiber aus den 80er Jahren. Das war Grace Jones und auf Platz Nummer 9 ist Jennifer Rush. Einer ihrer zahlreichen Hits hieß Destiny. Wochenlang war sie damit überall in den Charts. Geile Stimme, geile Ausstrahlung, Bühnenpräsenz bei

Is My Destiny. Nummer 9 in den 80ern der stärksten Ladies. Das war Madame Jennifer Rush bei Top 20 Radio in der Mixshow. Platz 8 für Kate Bush. Running Up That Hill. Die stärksten Frauen aus den 80ern in der Mixshow bei Top 20 Radio mit Bernie. Die Frauen waren wirklich stark. Sie brauchten keinen Feminismus. Sie waren einfach geil.

im Jahre 85 überall in ganz Europa top platziert. Kate Bush, Running Up That Hill. Top 20 Radio, wir müssen uns beeilen. Wir machen euch ganz schnell die Nummer 7 aus diesen Charts. Kim Wilde ist platziert. Kids in America. Die Nummer 7, die stärksten Ladies. Aus den 80ern.

Das war sie in Amerika, die Hymne von Kim Wilde. Kids in America, die besten Songs der Ladies aus den 80ern bei Top 20 im Hitmix. Das ist die absolute Nummer 6 aus den 80ern. Kylie. Happy Disco Music von Kylie Minogue. I should be so lucky.

I should be so lucky. Das sind die erfolgreichsten Ladies aus den 80ern. Feministisch, ganz vorne. Das war Kylie Minogue. I should be so lucky. Top 20 Radio mit Bernie. Wir mixen die 80er, Ladies. Die gehörte auch dazu. Roxette, ganz stark in den 80ern. It must have been love. Eigentlich hätte es Liebe sein müssen, aber man weiß nie so genau.

Die Gruppe Roxette auf Platz 5 bei den besten Ladies aus den 80ern, die erfolgreichsten Damen. Die hier kommt aus Deutschland. Michael Cretu hat das Ganze produziert. Hier ist Maria Magdalena. Der absolute Knaller in den 80ern aus Germany von Sandra Süß. Mit ihrer so richtig schönen Stimme hat sie alle begeistert.

of the Night, Maria Magdalena von Sandra und Michael Gretu. Wer könnte denn die absolute Nummer 1 sein? Wir sagen es euch gleich, aber zuerst noch, Samantha Fox ist Nummer 3. Die kommen nämlich jetzt erst. Touch Me.

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Einer der großen Hits aus den 80ern, Samantha Fox. Und wessen Jahrzehnt war das ebenfalls? Sie hatte ein Revival. Sie war schon mal da in den 60er Jahren, aber die 80er, da hat sie richtig abgeräumt. Hier ist sie in Filmmusik von Mad Max 3. Tina Turner auf zwei der erfolgreichsten Frauen aus den 80ern. We don't need another hero. Top 20 Radio mit Bernie in der Mix Show.

0: Tina Charles war das, Gabi. Ja. Wir sollten während den Platten nicht mehr reden.
1: Nee. Nee, wir sollten überhaupt nicht mehr reden, ja, weißt du?
0: Wahrscheinlich auch in der Sendung nicht.
1: Es müsste Kommunikation sowieso abgeschafft werden. Mm, nur ja. Handy, weißt du, nur so ein bisschen. Mm. Bist du jetzt da? Ja, ich bin da. Mm. Also die Welt ist ja verrückt geworden.
0: Findest du, ja?
1: Ja, ich finde, also Gott muss wirklich verdammt viel Humor haben im Moment mit uns.
0: Oder er ist sauer auf uns und gibt uns solche Regierungen Strafe.
1: Nee, als Strafe, also zum Aufwachen einfach, ne? Das ist ja klar, dass wir das alles nicht ernst nehmen können. Man sollte ja sowieso alles nicht so ernst nehmen. Auch wenn man verheiratet ist. Man sollte die Männer nicht ernst nehmen.
0: Was?
1: Dann geht's viel besser. Ja, gut, du, weißt du, du bist ein alter Kumpel von mir. Ich sehe dich völlig asexuell. Ist ein Fehler? Ist ein Fehler, ich weiß.
0: Wieso ein Fehler? Ich kann damit gut leben, Gabi.
1: Und wir beide sind ja heute zusammengekommen, weil wir neulich essen waren und eine Geschichte erlebt haben. Und danach haben wir gesagt, wir machen eine Sendung Gute Nacht Deutschland.
0: Das war das Einzige, was uns dazu noch einfiel. Ne?
1: Genau. Ja. Erzähl mal die Vorgeschichte. Wir sind also zu viert essen.
0: Genau. Ne? Wir sind asiatisch essen gegangen.
1: Ja.
0: Sushi.
1: In der Nähe vom Kudamm, muss man sagen.
0: Ja, also nicht so schlechte Gegend. War schönes Wetter.
1: Schönes Wetter, wir saßen draußen.
0: Und am Nachbartisch platzierte sich ein junges Ehepaar mit zwei Kindern.
1: Genau, zwei Mädchen, die waren so 3 oder 4 und eine 5-6-Jährige im Kleidchen.
0: Genau, und wir haben da alle gespeist und wir waren gerade fertig. Und dann nahm das Ganze seinen Lauf. Ne?
1: Ja, dann ging auf einmal, wir waren ja im Gespräch, wir vier und die Familie auch. Und da ging das kleine 3- oder 4-jährige Mädchen 1,5 Meter über den Gehweg und da war eine große Eiche, wie das hier in Berlin üblich ist. Und hob den Rock hoch und kackte in den Sand.
0: Also an den Baum, ne? Wie ein Hund.
1: Wie ein Hund.
0: Ja.
1: Und ich bin ja wirklich schlagfertig und ich habe auch immer einen Spruch auf den Lippen. Aber wir vier waren entsetzt und konnten nichts sagen.
0: Also wir waren nicht nur entsetzt, wir waren auch angeekelt, glaube ich.
1: Oder? Ja, total. Ja,
0: also wir waren wirklich, also, oder?
1: Paralysiert.
0: Also wenn das Essen nicht vorbei gewesen wäre, ich hätte nichts mehr essen können.
1: Ne? Nee. Sag mal,
0: das hat ja auch so einen kleinen Geruch.
1: Natürlich.
0: Schwebte da in der Luft irgendwie am Kudamm.
1: Und dann ging ja der Vater, ging ja